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Wir haben es, jetzt muss ich mal kurz überlegen. Mittwoch haben wir, ja. 9 Uhr und 9 Minuten. Ja, heute mal so pünktlich wie die gute alte Deutsche Bahn. Ja, ich habe nebenbei noch ein bisschen neue Musik tatsächlich runtergeladen für euch. Und dann habe ich mit Erschrecken feststellen müssen, dass, ja, der Werbeblock 3 Minuten und noch was Langes, ja, war nicht beabsichtigt. Ja, aber jetzt sind wir da. Mit etwas Verspätung. Yes! Kev ist am Start. Waking Up with Hardstyle, wie gesagt, heute am Mittwoch von 9 bis 11. Wie gewohnt. Ich hoffe, euch geht's gut. Hoffe, ihr hattet ein schönes Wochenende. Wart eventuell der ein oder andere wie ich auch in Holland auf der Melodic Madness. War wieder wunderbar. Ja, da habe ich auch den passenden Track gleich rausgesucht. Und ja, ich will wie immer gar nicht lange quatschen, ihr wisst Bescheid, in Stunde Nummer 1 machen wir so ein bisschen Mischmasch, neu, alt, was auch immer. Und in Stunde Nummer 2 habe ich wieder, ja, einiges an neuer Musik am Start, einiges an Promos, unter anderem Sounds to Feel Records, natürlich. Grüße gehen raus an Even, guten Morgen, mein Bester. Ja, oder auch von Masterbeat Project, Donkey Tay ist dabei, Illusioners ist dabei. Was Neues von Forge4Rig haben wir auch, ich weiß nicht was, ne? Kümmern wir uns schon Nummer 2 drum. Ansonsten, Gruß und Wunschbox natürlich auch offen, hardbase.fm, das Formular ausfüllen oder noch einfach über die WeAreOne-App aus dem Store eurer Wahl. Gerne was schreiben, gerne was wünschen im Euphoric Hardstyle-Bereich. Und ja, dann würde ich sagen, dass wir nicht noch mehr Zeit verlieren. Wie angesprochen, mein immer noch liebstes Melodic Madness Anthem, J-Reeve, Ecstatic, Solstice, Melody of Life, Hardbase FM, wunderschönen guten Morgen, let's go.

Oh Mann, ich bin so ein Vollidiot. Ich bin wirklich so ein Vollidiot. Schön, wenn man den falschen Channel auswählt. Wird immer wieder Zeit für ein Fail, war. Jetzt wisst ihr, hier ist alles live. War nur ein Test.

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So, wir haben es 9.32 Uhr, das heißt die erste Hälfte von Stunde Nummer 1 oder auch ein Viertel meiner Show ist rum. Ja, wir schauen mal in die Gruß- und Wunschbox und zwar macht heute wie immer den Anfang der Ronny, 37 Jahre jung aus Geldern mit einem kurz, knappen, aber wie immer freundlichen Moin Moin, mein Bester und allen einen schönen Mittwoch. Ronny, wie immer, schönen Mittwoch wünschen wir natürlich wir dir auch. Irgendwie, keine Ahnung, ist jetzt, war jetzt nicht richtig deutsch, aber ja. Schöne Grüße nach Geldern. Und der Michael, 37 Jahre jung aus Hoyerswerda, ist auch noch eben schnell reingerutscht. Guten Morgen, Kev, und Glück auf aus der Lausitz. Schöne Grüße zurück, lieber Michael, auch an dich. Ich hoffe, bei dir ist auch so, ja, strahlend blauer Sonnenschein wie hier im Norden. So, das sollte erstmal gewesen sein aus der Gruß- und Wunschbox. Ihr wisst jetzt, wie es geht. Gerne hardbase.fm auschecken, dort das Formular ausfüllen, nur noch einfach über die We Are One App. Und ja, bei der Gelegenheit gehen auch mal Grüße raus an 442 wunderbare Zuhörer und Zuhörerinnen hier auf Hardbase FM, wo auch immer ihr seid, auf der Baustelle, im Büro, im Urlaub, beim Putzen, im Garten, ich weiß nicht wo. Fühlt euch willkommen, schön, dass ihr alle da seid, das ist wie immer nicht selbstverständlich. Ohne euch, ja, wären wir alle nichts hier auf dem Radio und ja, ich würde sagen, wir quatschen nicht weiter. Weiter geht's. Demi Cannon Atmospheres, Yesterday. Und ja, bisschen was haben wir noch vor, Hardbase. Ich hoffe, ihr habt noch Bock.

Yes, Freunde, 13 Jahre in die Vergangenheit. Headhunters, Colors. Eventuell habe ich da am Samstag einen Ecstatic Remix von gehört. War nicht schlecht, war nicht schlecht.

Yes, Hardbass. So, hauen wir mal einen kleinen Loop hier rein. Und zwar, ja, kommt gleich der letzte Track von Stunde Nummer 1. Und ja, der ist für den Steven, 38 Jahre jung, aus Meinhard. Er schreibt: Moin Kev, bin gerade im LKW und fahre Richtung Feierabend. Danke fürs Ablösen der Playlist. Bist du jeden Mittwoch live? Ich würde mir Imaginary wünschen, wenn du das hast. Ich grüße alle Zuhörer. Ja, natürlich als erstes schöne Grüße zurück, lieber Steven. Dir einen wohlverdienten Weg in den Feierabend. Und ja, bist du jeden Mittwoch live? Nein, also das nicht. Um es mal zu verkomplizieren, also in der geraden Kalenderwoche habe ich immer Spätschicht. Das heißt, da habe ich dann die Möglichkeit, vormittags zu streamen. 9 bis 11 normalerweise. Aber da lege ich mich jetzt nicht auf den Mittwoch fest. Irgendwie immer so, wie es passt. Dienstag, Mittwoch, Donnerstag, also mindestens einmal in der Spätschicht versuche ich auf jeden Fall hier live zu sein. Und ansonsten, ja, in den ungeraden Kalenderwochen habe ich immer normal Frühschicht. Wenn ich dann da mal eine Show mache, dann meistens 16 bis 18 Uhr. Also ja, so richtig feste Shows habe ich ehrlicherweise nicht. Aber ja, schaue einfach immer gerne in den Sendeplan. Ich versuche mich da immer rechtzeitig im Voraus einzutragen. Und dann, ja, freue ich mich, dich auf jeden Fall das ein oder andere Mal hier zu lesen. Und ja, dein Wunsch ist mir natürlich Befehl. Der letzte Track von Stunde Nummer 1 gehört, wie angesprochen, dir. Ja, ich habe Bren Hart mit Imaginary in der Live-Edit rausgesucht. Deswegen Augen zu und genießen. Du, lieber Steven, wenn du im LKW fährst und auf der Straße bist, natürlich nicht. Andere, die auf der Straße sind, auch bitte jetzt nicht die Augen zumachen, ne? Immer aufpassen. Wir wollen alle sicher da ankommen, wo wir hinwollen. Und ja, lange Rede, gar keinen Sinn. Schöne Grüße nach Meinhard. Und jetzt letzter Track von Stunde Nummer 1, Imaginary, Live-Edit. Und dann geht's gleich einmal kurz in die Werbung, Hardbass. Dranbleiben.

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Yes, Hardbase, willkommen in Stunde Nummer 2, die Stunde der aktuellen Musik und Promos. Angefangen haben wir eben mit was brandneuem von heute, das war Beat Conductors mit Pump It Up. Ich hoffe, ihr seid jetzt alle wach. Und wir machen direkt weiter mit der aktuellen Visionized End of Days. Die Grüße gehen raus zum lieben Visionized nach Wien. Grüezi. Ach nee, das waren die Schweizer. Egal. Wunderschöner Track. Hardbase, let's go. Eine Stunde haben wir noch.

Yes, ich habe erzählt, diesen Samstag war es wieder soweit. Melodic Madness. Und das ist das diesjährige Anthem. Audio Tricks zusammen mit Ecstatic One Symphony. When the silence starts to fade. Auch wunderschöner Track.

Yes und der Track hier nicht mehr ganz so neu. Tatsächlich kam er schon im Mai raus als Free-Release, aber ich habe ihn neu entdeckt. Nil6 Fall Apart im Recharge Remix.

Yes, aktuelle Musik von Master B Project, heute released. Das ist Noshika mit Feel the Heat. Wenn ich mich jetzt nicht irre, kommt der Gute aus Japan. Heute wieder Euphoric, Hardstyle aus aller Welt. So muss das.

Yes, 10:29 und es ist Zeit für brandneue Musik von, wie soll es anders sein, Sounds to Feel Records, vor 2 Wochen auch schon gezockt. Wasted zusammen mit Donkey Tay, das ist The Fire in My Head. Release in genau einer Woche, 7. Oktober. Hardbass aufdrehen.

vom letzten Freitag, Decharged und Serzo mit See the Sun Again. Auch wunderschöner Track.

Yes, und noch was Exklusives von dem Masterbeat Project. Das ist Daniel Joseph mit My Heart Goes. Release in 2 Wochen am 14. Oktober. Heute wieder Promo-Mittwoch oder was? 21 Minuten haben wir noch Hard Bass. Endspurt.

Yes, und ihr wisst, deutsche Producer support ich natürlich immer doppelt gerne. Wunderschönes Free Release von heute, das ist Forge Foric mit Where Are You Now. Schöne Grüße gehen raus an dich, mein Bester.

Yes, und wir haben dann tatsächlich noch die 500 Listener geknackt am Mittwoch, Bergfest. Vielen, vielen Dank, Leute. Ihr seid die Besten. We are one. Euphoric Hardstyle auf die 1. So sieht's aus.

Yes, vorletzter Track, Subraver, Reaching High, absolutes Brett. Aber einen letzten habe ich gleich noch. Noch was brandbrandneues. Ein Monat vor Release. Wenn das nix ist, dann überziehen wir leicht, aber ja, Playlist kann wie immer warten. Was soll's?

So, jetzt erstmal den letzten Track. Ja, den wollen wir gleich in voller Länge genießen. Deshalb hauen wir jetzt nochmal einen Loop rein, um uns gebührend zu verabschieden und nochmal eben die Gruß- und Wunschbox zu leeren. Ja, und zwar hatte der Michael 37 aus Hoyerswerda nochmal geschrieben: Ja, hier strahlt die Sonne dank deiner Musik. Nicht nur von oben, gestern schon der Flashtricks und heute du, da hört man doch gerne zu. Ich wippe mit den Füßen und lasse euch alle grüßen. Euphorisch geht es ab und habt alle einen schönen Tag. Danke für die tolle Musik und bis bald. Grüße, der Micha. Ja, nochmals schöne Grüße zurück, lieber Micha, noch Hoyerswerda. Schön, dass du am Start warst. Und last but not least, der Manuel, 40 Jahre jung aus Gummersbach. Moin. Also ich finde, dafür, dass du die 500 geknackt hast, könntest du doch eine Stunde länger machen, oder? Megashow. Ja, du, ich könnte ja auch noch, wenn ich auf meine USB-Sticks gucke, wahrscheinlich noch so 10 Stunden für euch weitermachen. Aber da verweise ich immer gerne an meinen Arbeitgeber, der, ja, verlangt nach meiner Anwesenheit, würden wir es mal so sagen. Deswegen geht wie immer leider nur bis 11. Ich muss gleich noch was frühstücken. Und ja, aber vielen, vielen Dank für die lieben Worte. Schöne Grüße nach Gummersbach und wie gesagt, ich bin ja nicht aus der Welt. Ich komme bestimmt nochmal irgendwann wieder, wenn nichts dazwischen kommt. Ja, so, einen letzten Track haben wir jetzt noch, wie versprochen. Einen Monat vor Release gibt es diesen Track jetzt noch und zwar ist das die neue Illusioners Collab zusammen mit dem lieben Donkey Tay. Wieder Hardstyle aus aller Welt. Philippinen trifft Ungarn, Spanien, irgendwie sowas. Ja, das ist Where I Begin Again. Release 30.10. wie gesagt auf Sounds to Feel Records. Und ja, vielen, vielen Dank fürs Zuhören, Hardbase. Hat wie immer sehr, sehr viel Spaß gemacht. Schön, dass ihr am Start gewesen seid. Ich hoffe, für euch war es auch ein Fest. Und ja, ich entlasse euch jetzt in den Mittwoch mit dem lieben DJ Playlist. Der ist nie müde und wird euch ja den Rest des Tages, bis die nächste Show hier kommt, versorgen. Wie gesagt, für mich geht es jetzt zur Spätschicht. Für alle, die auch zur Spätschicht müssen, haltet durch. Wir schaffen das, Freunde. Es ist immerhin schon Mittwoch. Wir können das Wochenende schon riechen. Und ja, ich freue mich, wenn ihr das nächste Mal wieder am Start seid, wenn es heißt Waking Up With Hardstyle oder auch Mega Make Euphoric Great Again mit mir, dem Kev. Bleibt uns treu. 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Und natürlich auch alle anderen Partnerradios, Technobase, da auch gerne mal reinhören. Und jetzt, lange Rede, gar keinen Sinn. Illusioners, Donkey Tay, Where I Begin Again, 30.10. Sounds to Feel Records. Macht's gut, Hardbase. Bis zum nächsten Mal.

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Subbase. Einen wunderschönen guten Abend. Es ist Mittwoch, es ist wieder 18 Uhr, auch wenn ich letzte Woche leider aussetzen musste. Ich musste in zahnärztliche Behandlung. es tat ein bisschen weh. Ich konnte nicht so viel reden, wie ich gern gewollt hätte dann. Ich bin auch immer noch nicht, also ich bin auch nicht wirklich 100% fit, aber die Tasse Tee hier neben mir, die tut ihr Übriges dafür. Deswegen, ne, kriegen wir hin. Ich hoffe natürlich aber trotzdem, euch geht's gut da draußen. Denn wir machen jetzt 2 Stunden ein bisschen Krach, gewohntes Programm. Dann kommt der Kirtnis, dann der Adept. Plan bis 0 Uhr ist quasi voll. Solltet ihr Grüße oder Wünsche haben, Hardbase FM, links der Playbutton, Handy Apps, rechts das Briefsymbol, dort ganz ohne Anmeldung. Bis dann, bin ich erstmal ruhig, bis da was drin ist. Ne, ihr hört ja die Musik im Hintergrund schon.

So, wir starten mal mit den ersten Grüßen und Wünschen. Und zwar kommt der erste von Michael, 36, aus Everswinkel, ist er, und schreibt, Reini Speck, wie geht's deinem Zahn? Schöne Grüße. Zahn geht soweit gut. Hat wieder eine Füllung, so wie er sein soll. Aber irgendwie kribbelmäßig ist es so ein bisschen. Naja, ne? Irgendwas ist immer, kann man so sagen. Ich hoffe natürlich, aber dir geht's gut und schöne Grüße an dich. Direkt folgend machen wir noch den John23 aus der Röhrsdorf, der schreibt, Reini, grüß dich, unsere Ostlegende, hab's diesmal wieder geschafft. Ich muss sagen, du hast nichts verpasst, ich war letzte Woche nicht da. Also, ist dir nicht mal aufgefallen, ne? Quasi, du hast absolut nichts verpasst. Du warst vorletzte Woche da, letzte Woche war ich nicht da und du. Und diese Woche bist du wieder da und ich auch. Perfekt gemacht. In dem Sinne, schöne Grüße in die Nachbarschaft.

So, jetzt machen wir weiter an der Gruß- und Wunschfront, und zwar mit dem Marlon. Leider ohne Wohnort und ohne Alter. Er wünscht sich Diplock und Estefan A New Day to Remember und schreibt dazu: Hey, viele Grüße aus Neumünz. Aha, man könnte auch vorher lesen. Viele Grüße aus Neumünster. Ich liebe Hartzell, könnte sein, dass im Laufe des Abends noch mehr Wünsche dazukommen. We are one. Ich muss dir aber sagen, den habe ich leider nicht. Ich habe irgendwann mal so aufgehört, Euphoric zu kaufen. Da bist du in ungefähr 1 Stunde 45 beim Kirtnis perfekt beraten. Ne? Bei mir eher so ein bisschen härter. Kirtnis setzt dann ein bisschen die Bremse. Und Adaptive macht dann wieder schneller. Das ist so der typische 2-Wochen-Mittwochsrhythmus. Deswegen, ne, wenn du noch Wünsche hast, gerne her damit. Den kann ich dir leider nicht erfüllen. Was für Deeplong und Estefan hatten wir am Anfang mit Dual Damage zusammen. Ist zumindest ein Teil erfüllt. In dem Sinne, schöne Grüße an dich.

zur Base. Lange nicht mehr gelesen, aber der Aaron, 25 aus Bochum, hat mal wieder geschrieben. Und zwar, Abend, das neue Lied von mich wäre nice. Hast du bekommen? Vor, keine Ahnung, 5 Liedern oder so. Zählen am Abend muss ich nicht unbedingt. Habe über den Tag genug mit Zahlen zu tun. Und schreibt als zweiten Wunsch, ich möchte die Titel von den letzten 2 Liedern haben. Müsste ich nachgucken. Trage ich nur nicht ein, weil es Mashups sind. Die können wir so nicht eintragen. Deswegen, ich guck mal nach. Kriegst vielleicht nochmal hin, dir da eine Antwort zu geben. Ansonsten kannst du mir gerne auch... Achso, nee, du kannst mir ja nicht schreiben. Ich guck nach, dann melde ich mich nochmal. Aber natürlich, wie immer, schöne Grüße an dich.

Also um die Frage nochmal kurz zu beantworten, die zwei Tracks, die gemeint waren, war das Danza Kuduro und Beauty and the Beat Mashup von Tochin, weil The Saints ihr Original ja nie rausgegeben haben. Und das danach war ein Mashup von Baseborn Karks, und zwar Still Waiting und Bleibe der Schule. Ganz einfach. Man muss nur, ne, es wird sehr gut geführt in der DJ-Software. Ich muss halt nur nachgucken, ich merke mir das ja nicht.

Und dann machen wir nochmal fix ein, zwei Grüße, und zwar von Michael 36 aus Everswinkel. Der hat nochmal geschrieben: Mir geht's gut, die Musik in den Ohren zu hören und ein schönes Kaltgetränk genießen. Perfekter Abend, ne? Also das Kaltgetränk brauche ich seit ein paar Jahren nicht mehr, aber Musik in den Ohren ist immer ein absolutes Top-Tier-Achievement quasi. Und den Yannick 27 aus Garbsen, der schreibt: Hey Reini, schön dich wieder zu hören. Ich grüße meine Frau, die Lara, und meinen Sohn, den Mike. Einfach weiter so, wir sind zufrieden. Das freut mich, ne? Schöne Grüße an deine kleine Familie. Und ich vermute irgendwie gleich Abendessen oder sowas. Deswegen, ne? Schönen Abend euch.

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1: So, Base, die Grusel-Wunschbox ist immer noch voll, das heißt, wir müssen ein bisschen weiterarbeiten. Und zwar haben wir nochmal den Aaron, 25 aus Bochum, der schreibt vielen Dank. Schade, schreiben könnte ich dir auf jeden Fall, nur deine Kontaktdaten hier oder meine hier reinzuschreiben, wäre äußerst doof. Ich sag mal, deine könntest du reinschreiben, das lese nur ich. Oder ein anderer DJ-Kollege, der zufällig gerade reinguckt, aber sonst niemand anders. Aber wir haben es ja so geklärt, ne? Deswegen nicht notwendig. Dann haben wir den Marlon 16 aus Neumünster nochmal, diesmal vollständig. wünscht sich Sub-Zero Project mit Sweet But Psycho, We Are One, sonst wäre noch It Will Be Okay von Sub-Zero Project und Dual Damage. Da kriegen wir auf jeden Fall was hin. Ich hab da Bock auf das Mashup mal wieder, das hatten wir lange nicht mehr. Also es ist It Will Be Okay, ne? Mit einem Ticken anderen Text. Sollte aber kein Problem darstellen. Ansonsten gucke ich mal, was von Sub-Zero Project noch passt. Die sind ein bisschen softer geworden, als ich es erwartet habe. Kann man aber nicht ändern. Und dann machen wir zum Abschluss den Steven 38 aus Meinhardt. Der schreibt, Mahlzeit Reini, hast du vielleicht Randy mit Hurricane oder Harrison Ford mit Died in Your Arms, was in deine Show passt. Ich grüße alle, die zuhören und natürlich dich. Hurricane habe ich auf jeden Fall da. Ich glaube, Died in Your Arms, ich müsste lügen, aber ich glaube nicht. Ich guck mal, ob ich es irgendwie eingebaut kriege, Hurricane noch, ne? Versprechen kann ich sie nicht. Ich schreibe es mir aber mit auf die Liste. Also, ich ziehe es quasi in meine zweite Playlist, wo alle Wünsche drin sind. Ich gebe alles. Mehr kann ich nicht versprechen. Damit schöne Grüße an dich.

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So, jetzt machen wir nach den zwei erfüllten Wünschen weiter in der großen Wunschbox. Und zwar mit dem John 23 aus der Rostock. Der schreibt so, dann wollen wir die Nietenliste mal verlängern. Kannst du The Dark Horror und The Strikers Bring the Hammer Down spielen? Kann ich. Ich hatte ihn zwar erst nicht, aber den haben sie tatsächlich für free rausgegeben. Also habe ich ihn jetzt. Deswegen kann ich dir den Wunsch erfüllen, ne? Kein Strich für die Nietenliste. Musste ich heute ein bisschen mehr anstrengen. Kriegen wir also hin im Verlauf der Show, ne? Irgendwann schon deins. Und dann machen wir noch schnell weiter mit dem Jens 46 aus Homberg. Der schreibt, hi Reini, grüß dich und alle Zuhörer, lass es wie immer fett ballern. Gruß, der Nordhesse. Da sind wir dabei, ne? Schlitt zwar ein bisschen schneller, ballert ein bisschen mehr, aber natürlich wie immer an dich. Schöne Grüße.

So, es wird nicht besser, wir müssen nochmal schnell, und zwar den Michael 36 aus Everspringer, der schreibt, passt mein Liedwunsch noch rein. Fever State bekommen wir noch rein, ne? Hatten wir lange nicht mehr, kriege ich noch hin. Und dann haben wir den Marcel 49 aus Berlin, der schreibt, einen schönen guten Abend wünsche ich dir, Reini, deine Sendung wie jeden Mittwoch ist immer super. Ich hätte einen Musikwunsch, kannst du vielleicht von Frau Big Bang spielen, ein anderes Lied von Frau wäre auch okay. Ich wünsche euch allen einen schönen Abend und auch dir, Reini. Danke natürlich, ne? Ich glaube, Big Bang müsste ich da haben. Wenn ich mich nicht ganz irre. Ansonsten von Frau habe ich ganz viel. Ich versuche Big Bang zu erfüllen. Ansonsten von Frau kriegen wir definitiv noch was rein. Und damit schöne Grüße an dich.

So, Bass. Ein bisschen haben wir ja noch in der Stunde, aber wir machen nochmal Grüße und Wünsche. Es hört einfach nicht auf. Und zwar fangen wir an mit der Hanna, 34, aus Bad Königshofen. Sie schreibt: Hu, mein Lieber, brauche hier im Krankenhaus deine Show heute mehr als dringend. Liebe Grüße gehen raus an meine drei Zimmernachbarinnen, die Helga, die Annette und die Petra, sowie alle Telegrammis und Lauscher. Liebe Grüße, die Hanna. Dir natürlich eine gute Besserung. Ich hoffe, du hast es gut überstanden. Und an deine drei Zimmerkolleginnen. Ja, das sind Mikrowellengeräusche. So indirekt. Man muss ein bisschen, ne, kaputt im Kopf sein. Aber es ist ganz cool. In dem Sinne, ne, gute Erholung an euch alle und schöne Grüße. Und dann haben wir nochmal den Marlon, 16 aus Neumuster, der schreibt, beziehungsweise wünscht sich, virtuell mit Where Legends Rise. Schreibt, hier ist nochmal der Marlon. Ich habe nicht zu viel versprochen. Ich glaube, Shivers von Randy und Deep Long Estefan wäre auch eine Option. Also ehrlicherweise sind es Optionen in Ordnung, ne? Aber ein Ticken zu soft für da, wo wir unterwegs sind. Ich guck mal, ob ich den Virtual noch ans Ende der Stunde bringen kann. Ob ich da irgendwie noch hinkomme, ob ich dafür Zeit habe bei den ganzen anderen Wünschen, die schon da sind. Ansonsten, ne, nicht böse sein. Wie gesagt, in einer Stunde oder ein bisschen mehr als einer Stunde kommt der Kurtnis. Der erfüllt ja solche Tracks liebend gern. Der ist froh, wenn er nicht nur Roster spielen muss nach mir. Von daher, ne, einen kleinen Tick noch warten. Ich versuch's zu erfüllen, kann's dir aber nicht versprechen.

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Subbase, willkommen zurück in Stunde 2. Wir hatten ein bisschen länger Werbung als gewöhnlich, ne? Aber kann man nicht ändern. Ich krieg dir auch vorgegeben, da steht ein Timer, den müssen wir ablaufen lassen. Jedenfalls sind wir in Stunde 2, ne? Wie gewohnt, ein Ticken schneller. Irgendwann muss ich das im Sendeplan mal so anpassen, dass nicht die Leute hier reinkommen und Roster erwarten. Aber alles zu seiner Zeit. Stunde 2, wie gesagt, ein bisschen schneller, ein bisschen Vorbereitung auf den Kürtnis, der dann wieder abbremsen darf. Aber gewohntes Programm halt. 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Wir fangen an mit einer kleinen Kritik vom Tobi23 aus Neuss, den schiebe ich noch schnell rein. Der da schreibt, Reini, mein Lieber, deine Shows waren früher mal viel geiler ohne diesen Sarkick-Müll. Kannst du demnächst nochmal 2 Stunden richtigen Raw auflegen? Das wäre klasse. Also, ehrlicherweise, habe ich da ja immer nur einzelne Lieder drin, ne? Da ist ganz viel normaler Raw. Und, also, je nachdem, wie man normal definiert, ne? Und ich... Ehrlicherweise war ich einer der Ersten, der überhaupt Sarkicks hier im Sender gespielt hat, die ganze Zeit. Also, immer mit eingebaut, ne? Vor allem, weil ich es halt selber feiere. Deswegen, ganz verzichten werden wir nie drauf, denke ich mal. Außer mich packt's mal irgendwann. Aber so Oldschool ist halt absolut nicht meins, ne? Also, entweder muss es richtig scherbeln, oder es muss ein bisschen, ne, sagen. deswegen, mal gucken, was in Zukunft noch so ist. Aber wie gesagt, der Sarg-Anteil ist im Gegensatz zu anderen deutlich überschaubar. Genau, das dazu. Wenn dir Stunde 2 wegen der Geschwindigkeit nicht gefällt, ne, dann wünsche ich dir trotzdem einen schönen Abend, aber natürlich auch schöne Grüße. Eine Kritik, sofern sie so formuliert ist, immer gut, ne? Aber wie gesagt, manche feiern es, andere nicht. Man kann es nicht allen recht machen. Geht leider nicht zu ändern. Deswegen hat jeder seinen Geschmack. Ist auch perfekt so.

So, Base, wir müssen aber noch ein bisschen weiter abarbeiten. Ich habe mich gerade ein bisschen verquatscht, ne? Entschuldigung, passiert. Ist meine Persönlichkeit. Eine von meinen vielen. Jedenfalls der Tobias, 23 aus der Nachbarschaft, schreibt: Grüße rein, ich wünsche allen einen schönen Abend bzw. Feierabend. Ich grüße den John und den Rest unserer Rentnerbande, da ich weiß, dass alle zuhören. Freut mich, ne? Perfekte Werbung gemacht von euch. Optimal. Mehr Zuhörer ist immer gut. Damit schöne Grüße an euch alle und natürlich auch zurück an dich und dir auch einen schönen Feierabend, wenn du ihn hast. Und dann haben wir noch den Fabian, aka Badboy2. Schreibt rein, was geht? Kannst du mal wieder den Rausschmeißer Schließfächer spielen? Hatten wir schon lange nicht mehr. Sonst wünsche ich das glücklich. Hau die Bässe raus. Grüße an alle. We are one. Das muss ich mir gut überlegen. Ne? Kompliziertes Thema. Ich überleg's mir. Versprech's dir aber nicht. Ne? So weit gehe ich nicht. Aber natürlich trotzdem schön von dir zu lesen und schöne Grüße an dich.

So, wir haben noch zwei Wünsche von Marlon. 16 aus Neumünster, und zwar zum einen der Tweakers and the Strikers Dance, Therapy on the Dancefloor, so rum. Und Virtual and Sub-Zero Project mit Reignite würde ich dir gerne erfüllen, ne? Ist ein bisschen langsamer. Also, Stunde 1 langsam quasi. Deswegen würde ich dich jetzt mit diesen Wünschen wirklich an den Curtis verweisen, weil das kriege ich nicht mehr unter. Also, nicht mit gutem Gewissen, sagen wir es so. Wenn du aber was, ne, für die schnelleren Gefilde hast, gerne nochmal her damit. Ansonsten, wie gesagt, 50 Minuten, Courtney's, dein Mann.

Und was machen wir dabei Sinn? Machen wir den Michael 36 aus Everswinkel noch, der schreibt beste Show ever mit Adaptive zusammen. Freut mich natürlich, ne? Ich gebe das gern, also ich weiß, du schreibst das Adaptive auch, ne? Weil ich da ab und zu zuhöre. Deswegen, gerne. Also, ne? Wenn ich Leuten so ein bisschen den Tag versüßen kann, freut es mich natürlich umso mehr.

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1: So, Base, ich weiß, es ist nie ein guter Moment für Grüße und Wünsche, ne? Aber es ist halt einfach, ne? Ihr habt die entsprechende Anzahl, deswegen muss ich

beleidigenden Ebene waren. Von daher, alles fein, ne? Mach dir keine Gedanken. Und dann machen wir noch den Freddy29 aus Hettenrott. Der schreibt, hey, Düse, danke für die Mucke, so lässt sich's optimal ballern auf der Autobahn. Aber nicht nebenbei am Handy sein, ne? Gefährlich. Aber natürlich, ne? Gute und freie Fahrt hier und schöne Grüße an dich. Und den Abschluss der Runde macht der John23 aus der Rostock. Der schreibt, wie wäre es denn mit diesem Nietenversuch? Spieglein, Spieglein von Dasco44 und Tech Sport Clown. Das ist tatsächlich eine Niete. Da muss ich nicht mal nachgucken. Da bin ich mir zu 100% sicher, dass ich den nicht habe. Deswegen, ne? Strich für die Liste. Haben wir heute auch erledigt.

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Wir haben noch einen großen Wunsch, beziehungsweise einen Gruß vom René 38 aus Heinsberg. Der schreibt: Danke für die gute Musik, top Unterstützung bei der unmenschlichen Hausarbeit. Aber die Nachbarn hören mit. Ich grüße sie alle. Damit schöne Grüße, ne, an alle deine Nachbarn. Dir natürlich viel Spaß oder Freude bei der Hausarbeit. Hoffe, sie geht schnell vorbei, ne? Und aber trotzdem schöne Grüße.

Subbase, nochmal kurz zwischendurch. Der Marlon 16 aus Neumünster hat da nochmal ganz viele Wünsche gesendet. Habe ich alle überflogen. Alle bis auf einer. Den hast du dann selber gemerkt. waren auch in dem langsamen Bereich, ne? Rebellion Alone oder Sub-Zero Project mit Laser. Oder Sub-Zero Project und Rebellion mit Capital of Crazy. Sind alle in dem 160er BPM-Bereich. Alles, der Courtney ist da zuständig. Zumindest dann gleich. Aber dann hast du Deep Long Estefan mit Symphony of Life, ist zusammen mit Zephyr, ist im Bereich des Tempos, wo wir uns gerade befinden, ne? Schreib's dazu, das wäre ein guter Song zum Abschluss, We Are One. Nein, nicht für den Abschluss, ne? Aber den packe ich gleich mit rein. Passt wie gesagt rein, hab ich da. Kriegst du als, ich glaube, ich habe mal als nächstes rausgesucht. Ne? Kurzzeitgedächtnis und so. Aber auf jeden Fall kriegen wir noch rein. Damit, ne? Dann haben wir noch einen Wunsch erfüllt. Und wir machen noch fixen daher den Michael 36 aus Eberswinkel. Er schreibt, wie sieht's aus mit Kiss Me Again? Und PS, ich höre euch beiden jede Woche zu, das gehört zu meiner wöchentlichen Planung. Da gibt's ganz viele, die mir das auf Telegram auch immer schreiben, dass das so ein wöchentliches Ding ist, wo sie sich immer zusammentreffen. Kiss Me Again habe ich reingepackt, hat vorhin gerade gut gepasst, deswegen ein Vorlesen im Nachhinein. Hast du aber sicherlich gehört.

So, wir müssen noch mal kurz, und zwar den Chris 45 aus Aalen, der schreibt: Hi Reini, cooler Kiss Me Again Remix und auch sonst klasse Show. Trotzdem schade, dass es kein Geballer mehr wie bei Coretime gibt. Wie du schon sagst, gesagt hast, Geschmäcker sind halt verschieden. Grüße gehen raus. Und der zweite Gruß dann: Tilma Heartstops hat schon gescheppert, du musst etwas zurückrudern. Naja, ne, also ein paar Leute von Coretime sind ja zu uns gekommen, also die übrig gebliebenen quasi sind jetzt bei Heartbase, weil wir jetzt auch Chor spielen dürfen. Also Chor, Abtempo, alles was dazugehört, auch offiziell. Vorher lief das alles so inoffiziell hinterm Rücken. Keiner gehört jetzt. Deswegen, ne? So ab und zu findest du mal einen im Sendeplan. Adaptive zum Beispiel von 22 bis 0, dann später ist so einer. Und bei mir geht's ab und zu in Stunde 2 auch so zu. Wie du vielleicht hörst im Hintergrund. Also nicht nur im Hintergrund, aber auch so jetzt zum Ende hin, ne? Deswegen, wie gesagt, Geschmäcker sind verschieden. Es haben bestimmt auch einige abgeschaltet für Stunde 2. Das muss ich dann halt hinnehmen, ne? Kann ich nicht dran ändern. In dem Sinne aber, schöne Grüße an dich.

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Wir haben nochmal den Tobi, 39 aus Pollenspark in der großen Wunschbox. Er schreibt: Moin Reini, schön, dass wir schon auf diesem Level sind. Geht auch nichts über MRT-Schreddermucke. Hast du wirst den Pegel noch etwas aufzudrehen, der hat die ganzen F-Noise Unbelievers, Sendivaris, Power of Shiva. Rebellion mit Vendetta, der Defense oder Defense mit Covid-19 würde mir da einfallen. PS, hast du was Weihnachtliches auf diesem Level? Muss ich nachgucken. Weihnachtlich weiß ich nicht genau. Ich glaube, von den Tracks weiß nicht, ob ich was da habe, aber von irgendeinem der Künstler kriegen wir auf jeden Fall noch was rein. Das, denke ich, kriegen wir hin in den letzten paar Minuten. Damit natürlich schöne Grüße an dich.

Sotfes, mach mir die letzten Grüße und Wünsche für meine Show. Und zwar hat der Michael noch zwei, dreimal geschrieben, 36 aus Eroswinkel ist und schreibt, Samstag geht's aus Indicator, freue ich mich schon drauf. Bei dir wird nicht abgeschaltet, aber wünsche dir schon eine schöne Restwoche und einen schönen Feiertag. Mit besten Grüßen, der Michi. Ja, ne, da, mein nächstes Ziel, also nicht Ziel, ne, aber das nächste, wo ich hingehe, also erstmal viel Spaß dir auf das Syndicate natürlich, ist, wenn Crowdex und Leckerfaces nach Dresden kommen im November. Da bin ich auf jeden Fall. Da habe ich schon Karten für. Aber alles andere an Festivals dieses Jahr, naja, nee. Ich muss an mein Mentales denken. Das ist wichtiger. Und den Abschluss macht der Jens 46 aus Homberg, der schreibt Reini, ich sage danke für zwei geile Stunden und wünsche dir noch eine schöne Woche. Gruß der Nordhesse, das wünsche ich dir natürlich auch, ne? Und an alle da draußen, die zwei Stunden fleißig geschrieben haben, natürlich nochmal schöne Grüße an euch alle, an alle, die nur gelurkt haben und zugehört haben. Auch an euch natürlich schöne Grüße. Ich bedanke mich bei euch für die letzten zwei Stunden. Der Kürtnis hat sich leider noch nicht gemeldet. Es könnte sein, dass er noch kommt. Ansonsten übergebe ich euch erstmal die Playlist, werde aber den Adaptive fragen, ob er vorziehen möchte. Weil er das öfter mal tut. Das soweit zum aktuellen Plan. Wie gesagt, oder der Kürtnis kommt halt noch. Kann ich auch nicht versprechen. Aber erstmal geht's an die Playlist, weil ich halt doch ein bisschen angeschlagener bin, als ich dachte. Zumindest nach zwei Stunden jetzt. In dem Sinne wünsche ich euch eine schöne Restwoche, einen schönen Restabend. Hoffe natürlich, es hat euch gefallen. Wenn dem so ist, ne? Nächsten Mittwoch, 18 Uhr, gerne wieder. Da bin ich wieder da. Und ansonsten bin ich raus. Wir haben noch zwei Tracks. Aber, ne? Mit denen gehen wir nochmal ordentlich ab. Bis dahin bin ich raus. Ciao, ciao.

So, jetzt ganz kleine Planänderung. Ich überziehe 2 bis 3 Tracks. Ne? Entweder kommt jetzt gerade der Kürtnis oder der Adaptive. Auf jeden Fall sind gerade beide angekommen. Klingt aber nach dem Adaptive, ne? Also, so wie ich das gerade lese. Auf jeden Fall habt ihr in mich noch 5 bis 10 Minuten, oder sagen wir eher 5 Minuten, auf den Ohren. Ansonsten kommt dann gleich der Adaptive oder der Kürtnis und dann habt ihr aber durchgehend Programm.

Guter Best, ja. Depp steht jetzt in den Startlöchern schon, das heißt, ich bin jetzt im vorletzten Track, einen haben wir dann noch, dann geht's kurz in die Werbung, dann ist der Depp für euch da, ihr habt mich quasi überstanden. Ne? So viel zum Guten des Abends. Jetzt kommt der Adaptive, damit geht's sehr gut weiter. Und wie vorhin schon alles gesagt, ne, euch einen schönen Restabend. Jetzt ein bisschen schneller als mehr Bremse beim Courtneys. Aber ich denke, das ist auch okay in dem Sinne. Bin ich raus. Ciao, ciao.

0: Die Wirtschaftsnews. Der DAX legte um 47 Punkte zu. Goldpreis auf Rekordhoch.
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10: So, meine Lieben. Oh, ich höre mich nicht. Mal einmal gucken. Doch, ich höre mich. Wunderbar. Das heißt, ihr hört mich auch.

So, ich bin legit gerade vom Wandern die letzten Meter nach Hause gesprintet und hab jetzt vom Reini, der extra ein bisschen überzogen, ein bisschen länger gemacht hat, vielen Dank dafür, übernommen. Das heißt, ich moderiere jetzt erstmal gar nichts, ich gehe mir jetzt erstmal ein isotonisches Getränk holen und dann moderieren wir an, bis gleich.

So, meine Lieben, ich habe ein leckeres, revitalisierendes Getränk in der Hand. Ja, wir sind ein bisschen vorgerutscht. Der gute Curtis hatte eine private Verpflichtung. Macht nichts, da springen wir dann gerne rein. So habt ihr auf jeden Fall keine Playlist gekriegt. Ja, ich hoffe, ihr habt Bock, ihr hört Hardcore Adaption live aus meinem kleinen Stream in München mit mir, Adaptive. Let's go, Hard Bass.

Ja, dadurch, dass es jetzt hier ein Sprint und ein Speedrun-Soundcheck war, habe ich natürlich nichts vorbereitet. Es wird ein bisschen Freestyle. Ja, und ich dachte, ich fange einfach mit normalem Hardcore an. Zweite Stunde machen wir Abtempo. Und dann schauen wir mal, wenn ich noch fit bin, dann kriegt ihr vielleicht auch noch eine weitere Stunde Oldies hinterher. Schauen wir einfach mal.

Ja, meine Lieben, ich hoffe, ihr hattet eine schöne Woche. Die Hälfte haben wir rum. Wie immer, es ist Bergfestzeit. Ich sehe auch schon, da schneien die ersten Grüße und Wünsche rein. Der Michael schreibt, hey, man hört dich, alles gut. Wunderbar. Am besten ein kühles Kaltgetränk. Ja, dafür ist gesorgt.

Ja, Marlon aus Neumünster wünscht sich von Vertile Where Legends Rise DEFCON Anthem vom letzten Jahr und schreibt: Moin, viele Grüße aus Neumünster. Könnte sein, dass im Laufe des Abends noch mehr Wünsche kommen. We are one. Ja, immer her damit. Wenn ich's auf dem Stick hab, schauen wir auch immer, dass es den Weg in eure Ohren findet. Mit Vertile Where Legends Rise kann ich aber leider nicht dienen, mein Lieber. Ja, und der Michael schreibt: Lass knallen wie immer, mein Bester, bei Leaks in Stuttgart auf. Ja, es gibt gute Neuigkeiten. Vor 2 Wochen habe ich euch gebeten: Hey, wenn ihr Bock habt und lieb seid, dann lasst doch hier einen Kommentar auf diesem DJ-Contest da. Und guess what? Guess what? Ich habe das Ding gemacht. Dank euch. Vielen lieben Dank für alle, die da abgestimmt haben. Das heißt, ich darf am 16.10. in Stuttgart im Proton auflegen. Bei Geballer Rave. Mit Pinotello, mit Satirized. Also für Süddeutschland richtig geiles Line-Up. Freue ich mich mega drüber. Ist so eine geile Chance. Richtig, richtig geil.

wir hören ganz gemütlich ein bisschen ganz normalen Hardcore. Ich weiß nicht, als ich hier hingesprintet bin, habe ich kurz noch überlegt, womit starte ich heute. Wie gesagt, war jetzt ein bisschen spontan, das heißt diesmal etwas unvorbereitet. Aber ich hatte einfach Bock, den normalen Hardcore-Ordner mal rauszukramen. You know it's time again. Aber keine Sorge, meine Lieben, auf die Fresse gibt's später schon auch noch.

Das gibt mir nämlich die Chance, mal einfach wieder ein paar Tracks, die ich so ein bisschen vermisst habe, zu spielen. Und vielleicht habt ihr ja da auch den ein oder anderen vermisst. Ich wette mit euch, den nächsten, der kommt, den habt ihr.

gerne. Fabian aka Bad Boy 2 ist auch wieder am Start. Schreibt Moin, danke für das Vorziehen. Ich bin wunschlos glücklich. Hau die Bässe raus. Ich feiere dich und deine Show. Glückwunsch dir. Ich habe abgestimmt. Ja, geil. Vielen Dank, mein Lieber. Gibt es dafür noch Karten? Gruß an dich und alle anderen. We are one. Ja, gibt safe noch Karten. Mal nach Geballer, Rave, auf Instagram gucken. Falls du es nicht finden solltest, schreib mir kurz auf Telegram oder auf Instagram.

Insta, dann schicke ich dir einen Link. Ich war da selber noch nicht, ich war aber früher, als es die In Your Face noch im Proton gab, war ich dort immer feiern. Sehr, sehr geiler Club, kann nur geil werden.

Shit. So ein geiler Edit von Restyle. Den haben wir safe schon viel zu lange nicht mehr gehört, oder? Ja, der Matze aus Freiburg schreibt, Namen erstmal, wirst durch Hardbase langsam zum Hochleistungssportler. Lass krachen wie immer, we are one. Claudia aus Wanne-Eickel schreibt, einen wunderschönen Abend. Adaptive, Stefan, Sarah, Jenny, Dustin, Chiara, Lennox, Nele, Anna und alle, die begrüßt werden wollen, sowie an meine Busenschwester Ellie. We are one. Der Marek aus Turgau in der Schweiz auch wieder mit am Start schreibt, moin Adaptive, dass du vorgeschoben hast, ist ja geil. Aufstehen ist eh schon seit Tagen für den Arsch, also erst einmal Adaptive Standard auf die Fresse bitte.

So, der Marek schreibt außerdem noch, wie, habe ich leider gar nicht mitbekommen wegen Abstimmen, aber voll geil, herzliche Gratulation dazu, ist sowas von verdient. Ja, vielen Dank, mein Lieber. Grüße an die ganze Community und natürlich an dich, Adaptive, lass es krachen.

So, der Track ist lang. Und ein bisschen monoton, aber das ist gut, weil das gibt mir Zeit, eure 300 Wünsche vorzulesen. Und eure Grüße. Die Ellie aus Elm ist auch mit dabei. Hallo an dich. Sie schreibt, hallo und Abend. Schön, dich schon so früh zu hören heute wieder. Liebste Grüße an dich, meine beste Claudia. Meine liebe Anna, Bassbrille, meinen Schatz Stefan, den ich endlich morgen wieder in die Arme nehmen darf. Friedrich, Hanna, den PV-Opi, alle restlichen Telegrammies und Listener. Let's go, we are one. Ich freue mich für dich, dass das in Stuttgart geklappt hat. Schade, dass ich leider nicht dabei sein kann. Wäre cool geworden. Der Michael sagt Prost, dann erstmal Prost hier. Wird wieder gefeiert. Auch der Carsten aus Brakel ist heute mit dabei, schreibt Moin Moin, ich grüße dich herzlich, endlich wieder Mittwochabend, Bergfest in Adaptive Time. Bin gerade auf der Spätschicht, höre deinen Sound dabei, meine Arbeitskollegen auch, ob sie wollen oder nicht. Könntest du mir eventuell von Nitrogenetics mit Inside Your Head spielen? Oh, den habe ich auf Platte, aber nicht auf Stick, aber ich suche einen anderen raus von Nitrogenetics, okay? Vom Tempo passt auch gerade ganz gut rein. Den nächsten habe ich aber hier schon reingebracht. Ich will mal wieder was von Broken Minds hören. Deswegen, der nächste ist ein bisschen anderer. Außerdem schreibt er noch, Grüße an alle Listener auf Hardbase und alle, die mich kennen, meine Arbeitskollegen. Ganz liebe Grüße an die Mine. We are one. Der Stefan, a.k.a. Project Inside, schreibt, guten Abend, du geile Alternative, Adaptive. Auf einen geilen Abend mit dir. Grüß mir mal meine allerliebste Ellie, die ich auch hin und wieder Dachschaden-Ellie nenne. Morgen fahre ich endlich wieder zu ihr. Richte ihr mal bitte allerliebste Grüße aus. Ich habe diese Frauen endlich gern. Und Proton, Hammer, geile Bude, hab gehört. Selector und Leschub sind dort Stammgäste. Muss also gut sein. We are one. Der Sven aus Großrengte ist auch am Start, schreibt, Moin, schön dich wieder zu hören, hab leider jetzt erst eingeschaltet, aber dafür bin ich bis zum Ende dabei, danke dir fürs Vorziehen. Und der Tobi aus Braunschweig schreibt, Moin Moin, schön, dass wir schon auf diesem Level sind, hast du denn Pegel noch etwas aufzudrehen? Deadly Guns und F-Noise, Unbelievers. Moment, ich habe fast vergessen, Play zu drücken. wo sind wir stehen geblieben? Deadly Guns und F-Noise, Unbelievers, Sandy Wares, Power of Shiva, Rebellion, Vendetta oder Defense COVID-19 würden mir da einfallen. Boah, ich glaube, ich habe nichts davon, aber ich spiele was von Defense und vielleicht auch was von Dead. Nein, komm, wir machen Deadly Guns und Defense, okay? Nur explizit die habe ich, glaube ich, nicht. Aber du kriegst was. So, jetzt habe ich erstmal alle durchgeärgert. Jetzt nehme ich erstmal einen Schluck von meinem Kaltgetränk hier.

Das ist der Loose Style Track von Frontliner. So ein geiles Brett. Und die kriegt ihn von mir im Broken Minds Remix. Let's fucking go hard, baby.

wunderbar, ich habe tatsächlich was von Tweakercore gefunden. Erinnert ihr euch noch an Tweakercore? Also wir sind ja hier bei Hardcore Adaption. Das heißt, wir müssen natürlich dann auch Tweakercore spielen, statt die Tweakers. Tweakercore war der Happy Hardcore Act von The Tweakers. Die haben super viel mit Darren Styles gemacht. So diese UK Happy Hardcore Richtung. Boah, ich hab for real, ich hab den Track so lange nicht gehört, ich hab keine Ahnung, ob's passt. Aber wir gehen einfach mal rein, würde ich sagen.

Und was sagt ihr? War Party Starter ein Party Starter? Also ich würde sagen schon. Ja, irgendwie so die Schiene machen wir mal weiter. Einfach mal Sachen, die ich schon lange nicht mehr gespielt habe. Die genießen wir jetzt einfach. Die nächste, ja, 20 Minuten noch. Und dann ziehen wir das Tempo an, gar keine Frage.

offenbar hat Tweakercore gezündet, weil der Marlon wirft direkt hinterher. Tweakercore, love you. Den habe ich leider nicht. Aber das macht nichts. Ich habe sehr viele, sehr schöne andere Songs für euch. Der Carsten aus Brakel schreibt, ja, moinsen nochmal. Wie wäre es mit einer Verlängerung? Warte, bevor ich darauf antworte, muss ich einmal Play drücken.

So. Er schreibt, ja moin's nochmal, wie wär's mit einer Verlängerung? Bin auf jeden Fall dabei. Kannst du mir Paul Elstak Turbo oder Love You More oder Rainbow in the Sky spielen? Siehste, ich hab deinen Wunsch gar nicht gelesen, das ist schon 10 Minuten alt. Aber ich hab deine Gedanken quasi, deinen Wunsch habe ich nicht gelesen, aber deine Gedanken. Oder Three Steps Ahead oder ähnliches. Grüße an alle Listener auf Hardbase in Klammern Core Time. Alle, die mich kennen. We are one, Abfahrt. Oder Pussy Motherfuckers schmeißt da hinterher. Hätte ich mir auch was.

Ja, meine Lieben, aller guten Dinge sind drei. Solange wir einmal eintragen DJ Paul, einmal Paul Elstag und einmal DJ Paul Elstag, war es nicht derselbe Interpret und die GEMA beschwert sich nicht.

Ja, der Marlon ist jetzt warm geworden. Er wünscht sich von Randy When the Gods Call DEFCON 1 Opening Ceremony 2024 OST. 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Und er schreibt dazu, hey, kannst du was anderes von Randy spielen, wenn du diesen Song nicht hast? We are one. Ja, und wie kriegen wir jetzt bei 170 BPM Randy rein? Wenn du es mir verrätst, kriegst du Randy.

So, den F-Noise-Wunsch schaffe ich nicht, aber den Deadly Guns-Wunsch schaffe ich. Und zwar, ich mag vor allem die alten Tracks von Deadly Guns sehr gerne. Und davon ballern wir jetzt einen rein.

Und Defense habe ich auch versprochen. Defense wird dann unser letzter. Und wir ziehen jetzt das Tempo mal ganz bewusst an. Weil in der nächsten Stunde baller ich euch auf jeden Fall richtig feinen Bouncy-Up-Tempo um die Ohren. Da geben wir richtig Gas. Und dann hat, ich glaube, der Carsten vorhin nach einer Verlängerung gefragt. Wir schauen mal, wie fresh ich noch bin, ja? Wenn 22 Uhr näher rückt,

Ja, weil ich bin heute früh, relativ früh aufgestanden, bin mit meinen Freunden in die Berge gefahren und wir haben uns am Berg einmal richtig verbraten, ne? Aber, ne, noch hält das Adrenalin wach. Wenn ich um 22 Uhr immer noch wach bin, dann reden wir gar kein Problem, dann reden wir auch über Verlängerung.

Der Marlon ist ein ganz ausgefuchster, der sagt, hey, hey, ich will es dir verraten, ne? Du gibst es einfach bei deinem Abspiel- bzw. Sendegerät ein. Okay, pass auf, machen wir. Der Kerl ist lösungsorientiert, machen wir. Dann ist die Defense der vorletzte Track und danach kriegst du noch Randy, okay? Das heißt, wir überziehen mini bisschen. Und Werbung kommt dann so kurz nach 9, aber das macht ja nichts. Der Christoph Allen schreibt, hey Adaptive, reiß mal ordentlich ab. Freu mich echt über dein Geschepper. Spiel mal was von GPF. From the dark

So, Marlon, ich habe was Schönes von Randy für dich gefunden. Und zwar Zombie von Randy, aber im Adaptive Remix. Das wird unser Rausschmeißer. Ich hoffe aber, der schmeißt uns nicht raus, der schmeißt uns dann nur in die Werbung.

Und dann sehen wir uns leider, ich glaube, fast 3 Minuten Werbung. Uff, das macht nichts. Dann kann ich mir ein neues Bierchen holen. Und einen Snack und ihr auch. Und dann sehen wir uns so 5 nach ungefähr, sehen wir uns wieder. Aber vorher kommt noch Zombie von Randy im Adaptive Remix.

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2: So, meine Lieben, da sind wir wieder. Ihr hört Hardcore Adaption live aus meinem kleinen Studio in München mit mir, Adaptive.
3: Take it back to the old school.
2: Wir befinden uns in Stunde 2. Wie versprochen, ziehen wir jetzt das Tempo mal ordentlich nach oben. Es gibt Bouncy Up-Tempo auf die Ohren. Let's fucking go.

So, der Chris aus Aalen, der hat sich gerade noch mal gerettet. Der schreibt, ich weiß, dass du GPF kacke findest, war als Witz gemeint. Vielleicht was von Barber oder Spitnoise. Grüße gehen raus an alle Behinderten. Der Jens aus Homberg FC ist auch am Start, schreibt, hi Adaptive, ich grüße dich und alle Zuhörer, die bei deiner geilen Show dabei sind. Lass wie immer fett ballern bis zum Abriss. Verlängerung wäre mega. Gibst es bei dir Gutes von deiner Jobsuche zu berichten? Gruß der Nordhesse. Oh, stimmt, den wollte ich heute schreiben. Gut, dass du sagst. Die können sich nämlich verdammt nochmal bitte melden, ne? Ist jetzt eine Woche her, dass ich was gehört habe.

Ja, und wie gesagt, wegen Verlängerung müssen wir gleich mal gucken. Ich will jetzt kein Mitleid farmen, aber ich habe am Wochenende ein etwas unschönes Erlebnis mit dem zahnärztlichen Notdienst gehabt. Wenn ich gleich, wenn 22 Uhr näher rückt und ich bin immer noch aufgekratzt und fit, dann machen wir weiter, dann machen wir noch eine Stunde. Aber ich lasse es jetzt einfach mal passieren, okay?

Alle haben Zahn, erst Reini und du. Er hatte der auch, der sich auch über Zahn beklagt. Ah, der arme Zahnschmerz ist immer das räudigste auf der Welt. Und hier kriege ich schon gleich Empfehlungen. Der Carsten sagt, ich war letzte Woche auch beim Zahnarzt, hatte eine OP, eine Tilidin und eine Diazepam und ein Bio und eine Sportcola.

0: 20, JBL hat auch Lust zu ballern.
1: Romano, Ortos suos circa tiberim sitos publice legat.
0: Und der Michael schreibt, brauchen die verrückten zwei von Freitag einen Song von dir? Muss ich passen, weiß nicht, was du meinst, oder besser?

Ja, als nächstes habe ich meinen Radium One Core Night Remix für euch. Ich spiele den nicht so oft, weil ich finde nämlich, mich stören die Kicks irgendwie. Ja, das war halt irgendwie meine Zeit, da habe ich noch geübt. Aber mir hat jetzt irgendwie...

So, meine Lieben, ich bin nur einigermaßen fit. Ich habe uns eine Stunde mehr eingetragen. Was ich jetzt aber von euch hören will, wollt ihr mehr Abtempo? Vielleicht so ein bisschen älteren Kram, so, wohin wurde sich mal Barber und Spitnoise gewünscht? So, das könnte ich mir vorstellen. Oder wollt ihr lieber Oldschool? Schreibt's mir mal rein. Und was auch immer dann gewinnt, das kriegt ihr.

Hier, der Michael schreibt, die Bassbikes. Also scheint es zu taugen, wunderbar. Der Carsten fragt, hast du noch ATB auf Speed am Start? Grüße an die Mine und alle, die mich kennen, meine Arbeitskollegen, die mit mir auf der Spätschicht und gleich Feierabend haben. Gerne Verlängerung, meine Garage wartet schon, we are one. Der Michael fragt, also war es schön heiß in den Bergen? Oh ja. Aber könnte schlimmer sein, ne? War schönes Kaiserwetter. Und er fragt, was war denn mit dem Zahn? Ja, ich will euch jetzt hier nicht meine Krankenakte aufbinden. Aber in zwei Sätzen. Mal bei einer Weisheitszahn-OP einen anderen Zahn leider angedetscht. Der ist tot. Ja, war jetzt 12 Jahre lang kein Problem. Und wann meldet sich sowas? Genau, Freitagabend.

Ja, und dann will man natürlich ja nicht das Problem sein, ja, damit eine Sache, die schon seit 12 Jahren Wert in der Notaufnahme aufschlägt. Also probiert man sich bis Montag zu retten, ne, aber... ja... Oh, ich muss Play drücken. Adios, muchacho. Ja, man will ja nicht mit irgendwas so seit 12 Jahren Wert in der Notaufnahme aufschlagen, aber dann am Sonntagmorgen habe ich beschlossen, nee, Alter. Das Gute ist, hier in München gibt es diese Altenklinik, da kannst du tatsächlich 24/7 aufschlagen. Ja, und so ein Wochenende mit Schmerzmitteln, ne, das geht nicht so ganz spurlos an einem vorbei, dann immer ein bisschen dätschig. Aber noch bin ich fit, ich habe uns noch eine Stunde eingetragen. Und wo wir schon beim Thema sind, der Michael stimmt für Abtempo, der Alibaba aus Berlin stimmt für Oldschool natürlich. Der Jens sagt, danke für Verlängerung, ich bin für alles offen, was kommt. Musik aus deiner Hand ist das Beste. Ja, vielen Dank fürs Vertrauen.

Ja, die Ellie schreibt so, ich bin jetzt leider raus. Danke. Nein, dir und allen hier noch einen schönen Abend und eine schöne Zeit. Gute Nacht dir und allen anderen. Ja, gute Nacht an dich. Bis zum nächsten Mal. Der Carsten schreibt, dann schön Oldschool Hardcore für die Jaja 2 Stunden Verlängerung. Brauche ja noch ein bisschen Autofahrt, bevor es in die Garage geht.

Janne Frank aus Scheib schreibt, egal was du spielst, die wollen es lauter, wir wollen es härter, wir wollen es dreckiger. Mega Show bis jetzt, ich höre dir jedes Mal so gerne zu, mach weiter so und von mir aus bin ich auch mit allem glücklich. Ich grüße alle, die zuhören, natürlich dich aus dem wunderschönen Niederösterreich, der ehemalige Dresdner. Der Sven aus Denkte schreibt, gerne oldschool.

Der Thorsten aus Dresden schreibt: Hey, ich liebe Uptempo und allen härteren Scheiß, aber da seit dem Ende von Core Time Oldschool unterrepräsentiert ist, stimme ich für Letzteres.

Ja, der Friedrich in der Telegram-Gruppe hat auch für Abtempo gestimmt. Aktuell steht eher 5 Votes für Oldschool und 2 für Abtempo. Der Basti aus Bernsee schreibt: Ich grüße alle und meine Frau, ich liebe deine Show, sehr geil, weiter so, mit freundlichen Grüßen. Und der Michael fragt: Man könnte ja auch halb und halb machen. Ja, beim aktuellen Stand würde ich eher so sagen, so 2 Drittel, 1 Drittel könnte man.

Ja, der Hannes aus Werte schreibt, moin, mir ist eigentlich egal, was du auflegst. Es wäre ganz geil, wenn du Andy Savage Gravity Angerfist Remix auflegen würdest. Ich find's einfach nur geil. Liebe Grüße an alle. Ja, ja, oder du machst 2 Stunden Verlängerung, erste Abtempo und dann die zweite Oldschool. Ah, das schaffe ich nicht, mein Lieber. 1 Stunde ist drin.

Ja, deinen Wunsch habe ich leider nicht, Hannes. Ja, ja, der Michael schreibt, wir werden damit einverstanden, sitzen im Keller. Aber ich glaube, selbst wenn ihr im Thronsaal sitzt, eine Stunde geht auf jeden Fall klar. Mehr schaffe ich leider nicht, mein Lieber. Aber es freut mich natürlich wahnsinnig, dass ihr alle immer so viel Bock habt und es so genießt.

Denn Basti schreibt auf Verlängerung, aber eine Stunde kriegt ihr ja. Keine Angst. Ganz im Stich lasse ich euch nicht. Eigentlich lasse ich euch nie im Stich.

So, es gibt schon mal eine kleine Einstimmung auf die nächste Stunde. Wir spielen Oldschool, ich mache ein bisschen Mix aus Early und Millennium. Und am Ende gibt es vielleicht ein paar Oldschool-Uptempo-Tracks auf die Ohren. Bleibt unbedingt dran, wir sehen uns um kurz nach 10 wieder. Bis gleich.

Ja, ich lese noch schnell die Wünsche und Grüße vor. Der Michael schreibt, genau den neuen Track wollen die Bass-Speakers haben. Ja, schicke ich gerne rüber, gar kein Problem. Jens schreibt, oh wie geil, Rapid Fire hatte gerade vorhin mir zu wünschen. Der Thomas aus Erlangen schreibt, ja, Abtempo, ich bin mit jeder Musik von dir zufrieden. Jedes Set setzt so viel Energie frei. Einfach nur überragend, was du da auflegst. Das freut mich mega, mein Lieber. Ja, wir lassen Turbo natürlich noch zu Ende laufen. Und dann sehen wir uns kurz nach 10 wieder.

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Hallihallo meine Lieben, willkommen zurück. Ihr hört Hardcore Adaption live aus meinem kleinen Studio in München. Wir gehen in die dritte Stunde mit feinsten Oldschool. Ein bunter Mix aus bisschen Early, vielleicht auch ein paar aktuellere Tracks, die auf alt gemacht sind. Ein paar alte Millennium Tracks und ein bisschen Abtempo am Ende. Let's go!

Ja, der Jens schreibt zwar, brauchst nicht vorlesen, aber ist trotzdem ein interessantes Thema tatsächlich. Er schreibt, es gibt auf YouTube noch ein Rapid Fire von Killy, ist seit einem Jahr drauf und klingt vom Rhythmus ähnlich. Ja, weiß ich. Ich glaube, der ist nicht ganz ein Jahr alt, der ist ein bisschen jünger. Dieses Rapid Fire Vocal, das ist ein relativ bekanntes Vocal tatsächlich. Aus einem Vocal Pack, was ich mir mal gekauft habe, das haben sich andere auch gekauft, ne? Ihr habt sicherlich schon mal gehört, dass sich manche Artists so die Vocals teilen, dass man dieselben Sachen öfter hört. Das ist natürlich, weil ich kann das nicht einsingen oder einrappen oder einsprechen. Das ist nicht mein Metier, habe ich keine Hardware für. Und man kauft sich dann Vocal Packs, um die zu produzieren, zu verwenden. Und deswegen kommen die Sachen dann manchmal öfter vor. Inspiration war aber nicht der Killy-Track tatsächlich, sondern schau mal nach Astroblast Rapid Fire. Ich finde ihn nicht so gut, der ist zu viel Sarg, aber die Vocal ist stark, deswegen wollte ich die auch machen.

Ne, also deswegen sage ich es, interessante Info. Und ich wollte euch das ein bisschen transparent machen, wie das ist. Ne, du kaufst dir Sample Packs für Vocals, manchmal auch für Melodien, manchmal auch für Kicks. Ja, manche kaufen sich auch Sample Packs für Kicks. Habe ich früher auch gemacht, mittlerweile mache ich meine Kicks selber. Aber das ist auch so ein bisschen Königsdisziplin, das ist schwierig. Und warum nicht verwenden, was da ist, ne? Deswegen, also bevor man jetzt einen schlechten Kick selber macht, dann kauft ihr doch ein Sample Pack mit einem guten Kick. Spricht ja nichts gegen. Und bei Vocals ist es natürlich auch so. Der Track von Killy hat aber ganz andere Teile von diesem Sample Pack tatsächlich verwendet. Da ist eigentlich nur dieser Strap It Up, We Can Go Rapid Fire Part verwendet. Ansonsten, da ist auch noch eine zweite Vocal mit drin. Das war lustig, weil ich habe den auch gehört, so als ich noch mitten unter dem Produzieren von Rapid Fire war. Dachte, ah cool, hat jemand dieselbe Vocal gefunden. Ey, aber der Killy-Track ist fire, die Vocal ist fire. Und wenn die anderen Leute verwenden, dann muss eine gute Vocal sein, ja?

Ja, der Jens sagt, danke mal lieber für die Aufklärung. Dein Track ist der bessere. Das freut mich natürlich zu hören. Der Basti sagt, die machen mir jetzt ein Bergfestgetränk auf und los. Bin gespannt. Ich wünsche mir I Want to Be a Hippie. Der ist ein bisschen flotter, den brauen wir später ein. Vielleicht im Barber-Remix. Ich weiß noch nicht, überleg mir was. Aber du kriegst ihn.

Der Michael schreibt, du solltest hauptberuflich DJ sein. Ja, Mann, würde mir Spaß machen. Das Problem ist, dass ein bisschen eine tote Profession in Sachen Wirtschaftlichkeit. Ich verdiene hin und wieder mal was, ja. Auf den meisten Events, selbst auf großen Events, ich habe vor 1500 Leuten gespielt, du kriegst halt eine Getränkekarte oder ein paar Getränkemarken und dann darfst du halt spielen. Das ist ein bisschen Problem, gerade in der Hardcore-Uptempo-Szene. Also, wenn man jetzt in andere Länder geht, Österreich zum Beispiel, die zahlen in der Regel eine vernünftige Gage. Die zahlen dir auch die Anfahrt und so. In Deutschland, wenn man Techno spielt, da hat man bessere Karten. Aber Hardcore und Uptempo, das ist meine Herzensangelegenheit und boah, da verdienst du selten was. Meistens sogar so, dass du dann an dem Abend über deine drei Getränkemarken, die du kriegst, deine Getränke selber zahlst und auch deine Anfahrt und deine Übernachtung tatsächlich selber zahlst. Das heißt, oft ist dann von der Gage selber, wenn du jetzt ein Hotel brauchst und du kriegst einen Huni Gage, dann kannst du ja ausrechnen, ne? Deswegen, ich mach das nicht wegen dem Geld. Ich mach das aus der Liebe zur Musik und für euch und für alle anderen da draußen was Schönes zu machen. Ne, das ist ein Hobby, in dem ich mich gut auskenne und eine Herzensangelegenheit und eine Leidenschaft, die ich ja selber auch teile, genauso wie ihr. Und für mich geht die Leidenschaft halt darüber hinaus, nur auf Events zu fahren und, sagen wir mal, Musik zu konsumieren. Ich habe irgendwann gedacht, das wäre auch irgendwie geil. Ich habe so coole Ideen im Ohr und die will ich einfach auch mal selber auskleiden. Vielleicht gefallen die ja noch wem.

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Ja, Bleeding Through the Speakers von Unexist ist jetzt nicht direkt ein Oldschool-Track, aber der ist so ein bisschen in dem Millennium-Stil gemacht. Der ist auf dem New Millennium-Album released. Und ich finde, es ist zwar ein bisschen näher an Hard Techno als an dem Original Millennium oder irgendwo dazwischen, aber es ist ein sehr, sehr schöner Track. Deswegen blasten wir den. Und mit dem nächsten kehren wir wieder zurück zu 2015. Da habe ich von Hatebusters A Place to Heaven für euch am Start. Let's go, Hard Bass.

Ja, der Gero fragt, moin, verdienen würdest du es definitiv? Das freut mich. Hast du denn schon den nächsten Track in der Pipeline nach Rapid Fire? Der macht definitiv Lust auf mehr. Viele Grüße aus Dresden. Noch nicht, aber das ist so die Richtung, in die ich so meinen eigenen Stil bewegen will. Das heißt, in die Richtung wird safe mal wieder was kommen. Man verwendet ja dann immer das, was man gebastelt hat, auch immer wieder. Das heißt, das nächste Mal muss ich da keine 80 Stunden reinkloppen, sondern vielleicht schaffe ich es in 40.

Ein Album wäre nice. Boah, Digga. So viel Sitzfleisch habe ich nicht. Hab ja auch noch ein normales Leben nebenbei. Der Jens sagte, danke, dass du es für uns machst. Respekt dafür. Hast du auch hier eine treue Fangemeinde? Ja, es freut mich richtig, dass das hier so schön auch über Quartime hinaus hier rübergewachsen ist nach Hardbase. Ich mache gerne Musik und sorge dafür, dass die Leute einen schönen Abend haben. Ja, und ihr habt gerne einen schönen Abend. Ist ein Match, oder?

Ja, Michael sagt, Mittwochabend ist Pflichtprogramm. So muss das. Und noch 3 Tage, dann geht es endlich zur Syndicate. Yeah, I was the president. Ja, ich wünsche euch allen, die fahren, mega viel Spaß. Lasst da ordentlich krachen. Sehr, sehr geiles Festival. Habt auf jeden Fall eine richtig geile Zeit. Irgendwann gehe ich auch mal wieder. Ich glaube, ich war vor 2 Jahren.

Der Gero fragt, wurde schon gefragt, wie es mit dem Arbeitsplatz ausgegangen ist. Hat's geklappt? Ich habe eben schon gesagt, verdammt, ich wollte den heute schreiben, habe ich vergessen. Der Jens hat mich aber vorhin schon dran erinnert. Ja, habt ihr zwei, drei Eisen im Feuer?

Ja, ich bin aber zuversichtlich. Also es gibt da zwei, drei Dinge, die sehen tatsächlich sehr gut aus. Aber die Firmen, weißt du, die sind vorsichtig. Die Branche ist im Moment so, das ist ja nicht so, dass die direkt, zumindest bei uns in der IT, ist nicht so, dass die direkt jetzt Leute rauswerfen. Aber die laden halt die Abgänge nicht nach, weil sie es nicht müssen, weil sie abwarten. Weil auch wirtschaftlich, sagen wir mal, die Stimmung nicht so gut ist, dass man jetzt losgeht und sich neues Personal für viel Geld einstellt. Und deswegen ist tatsächlich so, gerade jetzt da, wo ich mich für Beratung wieder beworben habe, die würden mich prinzipiell einstellen, aber die gucken quasi dann mit meinem, ne, stell euch das vor, wie bei Germany's Next Topmodel, du hast ja auch so eine Setcard. Und mit der gehen die zum Kunden und wenn der Kunde mich will, dann schreiben die mir einen Arbeitsvertrag. Wie Peter Lustig sagen würde, klingt komisch, ist aber so.

wenn du gerne noch Content mit Moderation hättest. Ja, und auf chilligeren Sound stehst. Ich hab mal 2 Stunden Schallplatte auf Transbase FM gespielt. Und das Vinylset ist online, das findest du auf meinem Soundcloud. Aber von mir gibt's jetzt noch 1/2 Stunde feinsten Oldschool, am Ende ein bisschen alten Abtempo auf die Ohren. Und dann ist leider Ende Gelände, Schicht im Schacht, aus die Maus. Dann bin ich mit meinen Kräften durch für heute. Freue mich aber natürlich, dass du noch motiviert bist, mehr zu haben. Aber da muss ich einfach auf den Offline-Content verweisen. Ja, wo wir beim Thema sind, Support ist kein Mord. Schaut doch gerne mal auf Soundcloud oder Instagram vorbei. Wenn ihr noch nicht habt, lasst ein Like oder ein Follow da. Freue ich mich immer sehr drüber. Am Ende ist es ja immer so, dass man sich mit diesen Social-Media-Profilen bewirbt. Und jeder Follower zählt.

Ja, Music for the 90s wird erstmal der letzte Oldschool-Track heute. Und die letzte Viertelstunde feuern wir nochmal ein bisschen älteren Abtempo rein.

Also ich finde, viele der alten Barber-Tracks sind total hörbar geblieben. Das ist Paradise von Barber. Schau mal gerade aufs Jahr. Ah, habe ich von der Snake Pit CD von 2022. Ja, bei Uptempo ist das quasi schon oldschool, ne? Uptempo ist so schnelllebig, da ist 4 Jahre, ist schon oldschool. Ja, und wo der herkommt, habe ich noch einen. Und der ist ein Wunsch von vorhin, macht euch drauf gefasst.

Ja, und der Hopfi kommt gerade von der Wiese, ne? Er schreibt, irgendwas Schnelles hätte ich gerne. Für die eines Bergfest, für mich ist jetzt noch 15 Minuten Adaptive After Wiesen, let's go! Ja, ich hoffe, du hattest eine geile Wiesen.

Ich bin nicht so der Wiesengänger. Ich mag lieber Raves statt Volksfeste. Aber ich gehe auch immer einmal im Jahr. Und ein was Gutes hatte diese ganze Jobsuchen-Nummer. Über die reaktivierten Kontakte habe ich eine Einladung gekriegt hier zum Wiesenanstich. Vor anderthalb Wochen hatten wir dann einen Tisch. War sehr nice. Also so für einen Tag kann ich mir das auch immer gut geben. Und Wetter war ja heute auch sagenhaft. Deswegen, ich hoffe einfach mal, das war geil.

Boah, ich bin manchmal selber ein bisschen verwundert, was hier aus der Trickkiste rauspurzelt. Den habe ich auch schon echt lange nicht mehr gehört. Und wir machen einfach genau mit sowas weiter. Als nächstes habe ich einen Prodigy Omen Remix als Abtempo-Version.

Der Carsten schreibt: Moin Moin, bin gerade in der Garage angekommen. Jetzt endlich Hopfen, Schorle und Sport-Cola-Time. Mach bitte noch eine halbe Stunde Verlängerung. Du, es tut mir wirklich leid, aber das Einzige, wo ich mich jetzt noch hin verlängere, ist unter die Dusche und in mein Bett. Ich stehe for real immer noch in meinen Wanderklamotten. Deswegen, mich gibt's wieder nächste Woche, dann auch wieder um 20 Uhr. Da ist dann wieder regulär. Da muss auch gar nichts ausfallen, dass wir uns um 20 Uhr treffen. Und dann geht's auf jeden Fall wieder steil, versprochen.

Ja, und ich würde sagen, mit Tripping on Acid verabschiede ich mich auch von euch. Lecker Faces und F-Boys, glaube ich, ne? Habe ich gesagt. Ja, genau.

Ja, meine Lieben, ich lese noch die letzten Wünsche vor und die Grüße. Der Michael schreibt, wünsche dir schon mal eine gute Nacht, bis nächsten Mittwoch, mein Bester. Der Marek schreibt, Alter, was eine geile Show, Mann. Vielen Dank für das schöne Geballer und die Backflash mit den letzten paar Tracks. Old but gold. Gibt's auch bei Uptempo, würde ich meinen. Und allen noch einen schönen Abend und dir, der natürlich gute Genesung. Nur im Fall Muskelkater morgen früh. Danke, Mann, die Wünsche werde ich brauchen. Der Jens schreibt, mein Lieber, ich sage jetzt schon mal danke für drei fette Stunden mit dir. Hoffe, du bist bald Happy End bei deiner Jobsuche, dass du bald Happy End bei deiner Jobsuche verkünden kannst. Ich wünsche dir noch eine schöne Woche. Wir hören uns nächste Woche zum blauen Mittwoch. Der

0: ich bedanke mich vielmals wieder bei euch fürs Zuhören. Freut mich immer sehr, dass ihr so spät und so zahlreich immer mit am Start seid. Das hier auf jeden Fall mein Lieblingsappointment jede Woche mittwochs mit euch. Ich wünsche euch eine wunderbare gute Nacht, eine easy peasy Restwoche.
1: Okay.
0: Und wir sehen uns dann nächsten Mittwoch zur üblichen Uhrzeit, 20 Uhr, sehen wir uns wieder genau hier. Macht's gut, meine Lieben, und bis bald. Haut rein. Gute Nacht euch. Ciao, ciao.
1: Okay.
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